0: Fields.
1: The Transrapid literally floated above its track, held up and propelled by the power of magnets. It routinely reached insane speeds, taking visitors like me around its test track. I remember intently watching the speed display and couldn't believe when it edged past 400 kilometers per hour because it just felt so smooth. I was sure I was riding the train of the future. Turns out, I was wrong.
2: This used to be a marvel of German engineering, and now it's just sitting here.
1: To put it mildly,
2: check this out, it's all rusty up there.
1: Things have gone a bit downhill. What happened? If you, like me, grew up in Germany in the 1990s and 2000s, it was impossible not to hear about the Transrapid. It was a constant topic in the media.
3: Das Transrapid-Projekt.
4: Die Magnetschwebebahn Transrapid.
1: And many a politician's poster child. It was a high-speed magnetic levitation or maglev train. There were big plans to build a connection between Hamburg and Berlin, cutting travel times to under an hour. It was supposed to connect the Ruhrgebiet, one of the biggest metropolitan areas in Europe, and take people from Munich's train station to its airport in 10 minutes instead of more than 40.
5: Here is the Transrapid, the goldene Lösung.
1: Other countries like China and the US wanted to buy the technology and build their own lines. And all this wasn't pie-in-the-sky thinking. The technology was basically ready to go and had been tried and tested extensively. Right here in northwestern Germany, at the very test track I visited 20 years ago.
2: Moin.
6: Moin, Herr Schlüter.
2: Hey,
6: Walter. Hey.
1: Ansgar Schlüter is showing us around the old train station. He's one of the presidents of a local association working to preserve the memories around the Transrapid.
2: I remember this. This is where we went up to board the train.
7: Das ist ja wirklich wie als wenn man in so die Vergangenheit hier.
6: Ja, ist es auch. Hochgeht. Das ist es.
1: He also worked for the company that ran the test track for more than 20 years.
8: Die Besucher haben sich dann dort unten im Besucherzentrum angemeldet, sind dann, was ich beim zu Beginn der Fahrt, haben sie sich dann hier erstmal gesammelt, eine komplette Fahrt. Dann ist das Fahrzeug eingefahren, dann wurde dann hier geöffnet und dann konnten die Besucher von hier aus dann ins Fahrzeug gehen für die nächste Fahrt.
2: Und heute fährt hier nichts mehr?
8: Heute fährt hier nichts mehr. Transrapid ist weitestgehend abgebaut, auch ein Großteil der, ich sag mal, des Motors ist schon ausgebaut. Das heißt, hier kann kein Fahrzeug mehr fahren.
1: On some days, he remembers, up to 2,000 visitors came here, eager to experience the floating train.
8: Je schneller das Fahrzeug wurde, umso ruhiger wurde das dann. Also dann hatte man wirklich so ab Tempo 50, dann fing das an, dass so, jetzt schweben wir, jetzt fliegen wir. Ja, und das Schöne war dann auch in den Kurven, weil der Fahrweg dann geneigt war und dann auch wirklich so geneigt ist, dass dann der Transrapid sich in seinem Schwerpunkt so ein bisschen neigte. Genauso wie beim Fliegen geht man dann so quasi in die Kurven rein.
1: Over the years, there have been many different prototypes and iterations of Transrapid trains. One of the most remarkable ones, the TR07, is still right here.
2: Dieser Zug ist auf der Teststrecke im Regel gefahren.
8: Yes.
1: This was in 1993, when I was like 4 years old. This thing was going faster than pretty much any train in the world you can board today.
2: Die alten Sitze.
8: Ja, hier von hinten sehen sie gut aus, ach so, vorne nicht. Also hier sieht man auch den Zahn der Zeit, was ich da ist, dann auch zum Beispiel Wasser dann permanent drauf gewesen. Ja. Deshalb ist es einfach vergammelt.
1: Generally, the train looks pretty beat up. Water has leaked into it. Ansgar and his association, all volunteers, are working to fix it. They're also running a visitor center, where people can find out about the history of the Transrapid and how it worked.
8: Wenn ich den jetzt einschalte, dann, wie gesagt, gibt es Strom auf die Magnete, es wird geregelt, der wird der Abstand gemessen und dann schwebt es einfach. Jetzt kann man das sehen, wie es jetzt ganz allmählich hochgeht und es schwebt.
1: The basic idea for this is actually fairly old. This guy built a functioning model as far back as 1914. And from 1934, this guy, Hermann Kemper, filed patents in Germany for a levitating railway with wheel-less vehicles guided along iron rails by magnetic fields. These, in essence, outlined how the Transrapid would later work. The red things here are electric.

0: longtemps considéré comme l'un des hommes les plus dangereux d'Europe, il a été arrêté à Dubaï en 2019.
1: Con la desarticulación de una red internacional de tráfico de drogas controlada por la temida mafia.
2: La criminalidad organizada mete a repentaglio la sociedad.
3: Die Leute treffen sich nicht mehr auf der Straße, die Kinder gehen nicht mehr auf den Spielplatz. Man hat Angst.

0: 100 Milliarden Mark sollen auf Schweizer Nummernkonten deponiert sein.
1: East Germany fell. The ruling Communist Party's wealth surfaced. And some were determined to hold on to it.
2: Da sind drei Leute bei uns auf die Idee gekommen, dass man doch irgendwo eine Reserve anlegen muss.
1: How do you stash away billions? The deeper you dig, the darker it gets.
3: Langnitschke ist aus dem Hotel raus und da kam ein Fiat Uno und...
1: The mystery of the missing billions. Follow the money, watch the full story on YouTube.
4: Ніколи не думав, що я опинюсь на війні.
5: I never imagined I'd end up in a war and lose my loved ones.
4: Втрачати близьких.